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1: Topic und Carte Blanche mit Lucky Ones. Maybe with the lucky.

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1: Guten Morgen, heute ist, wir haben kurz nach 6. Ich bin Marlon, hi. Jana ist nicht dabei heute Morgen. Die hat's erwischt. Die hat ein bisschen zu sehr Vollgas gegeben auf dem Glücksgefühle-Festival am Wochenende. Da war die nämlich mit euch aus der Absolut Hot Community und hat mit euch gefeiert. Wir hatten euch Tickets geschenkt dazu im Festival Frühling dieses Jahr. Und ja, jetzt kann ich ihr nicht mal mein geiles Herbstoutfit zeigen. Ich habe heute das erste Mal was an, was ich mir jetzt für den Herbst geshoppt habe. Also falls ihr auch heute am Slayen seid mit einem Herbstpiece, dann schickt gerne mal ein Outfit-Pick ins Studio rein. 0160 4800 700 ist die Nummer zu mir ins Absolut Hot Studio. Wir haben kurz nach 6. Guten Morgen euch.

0: ein Arm in der Jacke drin, weil man sich so beeilt hat, einen Parkplatz zu finden. Dann hat man ihn gefunden und dann hat man nicht mal direkt beim ersten Mal geschafft, richtig einzupacken und musste nochmal raus, wieder rein, alle hupen hinterein. Wir kennen doch alle diese stressige Situation morgens um 10 nach 6. Ihr hört Absolut Hot und Loi hat im Interview erzählt, genau das hat sie damals immer Crashout gehen lassen.
1: Also früher habe ich mich immer bei allem stressen lassen, sei es jetzt, ich möchte einparken und hinter mir steht ein Auto und dann kann ich nicht auf den ersten Anhieb irgendwie komme ich in die Parklücke. Habe ich aber auch jetzt mittlerweile gelernt, sind mir egal, ich mache mein Ding und versuche die Ruhe zu bewahren.
0: Und so ist das auch richtig.

Richtig. Vor allem lohnt es sich nicht, sich dazu beeilen und einen abzustressen, nur damit der Chef einen nicht ankackt, dass man 2 Minuten zu spät zum Meeting gekommen ist. Bro, dann besorgen uns halt einen Mitarbeiterparkplatz. So einfach ist das. Loi und David Prontis laufen jetzt hier auf Absolut Hot mit Golden Summer. Ich bin Marlon. Hi.

0: Wir kennen sie alle, diese Insta-Kalendersprüche. Und Topic, der läuft jetzt hier auf Absolut Hot, der hat auch ein Favorite.
1: Das, was jetzt ist, das waren mal deine Träume. Aber an den Spruch, dann denke ich dann oft, wenn ich mich wieder mit irgendjemandem nach oben vergleiche und denke so, du bist ein Loser oder was weiß ich. Dann denke ich mir so, ey, komm mal runter.
0: Obwohl das ja so Copy-Paste-WhatsApp-Status sind von unseren Eltern, die hätten manchmal schon ein bisschen too close to home. Topic läuft jetzt hier bei uns in der Playlist mit einem neuen Song. Das ist Lucky Ones um 6:15.
2: Was geht ab, Leute? 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

0: Caro aus Nürnberg hat mir gerade ihren Favorite Sticker an die Hotline geschickt. 0160 4800 700 ist die Nummer direkt zu mir ins Absolut Hot Studio. Und das ist ein kleiner Junge, der sich so hinten am Hinterkopf anfasst. Caro, wann benutzt du den? In welchem Szenario? Erzähl mal.
1: Ich würde sagen, dass das aktuell mein absoluter Lieblingssticker ist, okay, weil ich den in gefühlt jeder Situation einsetzen kann. Also egal, ob es ist, wenn eine Freundin sich mal wieder auf eine maximale Red Flag oder auf eine eigentlich beendete Situationship einlässt. Oder wenn es ist, weil ich wieder zu spät komme. Von daher, ich setze den in gefühlt jeder Situation ein. Kann ich also empfehlen. Und genau, ich hoffe, das reicht in Erklärung.
0: Ja, auf jeden Fall. Danke dir, Caro. Also wer den Favorite-Sticker von Caro haben will, dann stylet gerne bei uns rein auf WhatsApp 0160 4800 700 und schickt euren Favorite-Sticker direkt mit. Wir können jetzt mal hier Stickertausch machen auf WhatsApp. Ihr hört Absolut Hot. Jetzt um kurz vor 6:30. Das ist Katy Perry mit Watch It Burn.

Wie kann es sein, dass man 2026 dafür boykottiert wird, Lakritz zu essen, aber so viele andere Sachen sagen kann und niemand irgendwie was dagegen sagt? Like, the fuck? Wie delusional willst du sein? Ich bin Marlon, hi, ihr hört Absolut Hot. Wir haben jetzt kurz nach 6:30. Und Paula Stella, die jetzt hier auf Absolut Hot läuft, die hat eigentlich einen guten Geschmack, weil Girl My Age, der Song, der jetzt läuft, der ist neu, der ist geil. Aber die gute ist Lakritz. Die ist Lakritz. Ich habe auf Insta rangezoomt. Die hat eine Lakritz-Packung.

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1: Mit mir am Mikro, ich bin Marlon, hi. Wir haben jetzt 7:15. Das ist You Not Us Song Flipside mit Daddy DJ.

0: Also bei dem Thema gehen ja meine Alarmglocken als Gay Bestie immer an. Wir haben jetzt 10 vor 7. Ihr hört absolut hot. Ariana Grande ist wieder mit ihrem Ex-Freund zusammen. Hat sie auf Tour bestätigt. Und ich habe tatsächlich auf dem Superblumen-Festival in München mit einem von euch aus der absolut hot Community gequatscht, mit Lars aus München. Und er ist sehr großer Ariana Grande-Fan und er hatte auch eine Meinung dazu. Wir hören zusammen rein.
1: Ich finde das total in Ordnung. Ich finde immer, Menschen sollen das machen, was sie glücklich macht. Und manchmal finde ich, ist das so, man macht ja bestimmte Lebensabschnitte mit einem Menschen und vielleicht driftet man nochmal auseinander und dann läuft man zwei parallele Straßen. Aber wenn dann quasi der Mittelpunkt wieder zusammenführt und das funktioniert, ist das so was Besonderes Gutes.
0: Und damit hat Lars mich auch überzeugt. Jetzt bin ich auch Ariana Grande-Fan. Jetzt stehe ich auch dahinter, dass sie wieder mit ihrem Ex rumbandelt. Das ist ihr Song, Hate That I Made You Love Me, hier auf Absolut Hot.

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6: Ein Blick aus dem Fenster reicht, um zu checken, der Sommer ist over. Aber sowas von. Jana fehlt heute Morgen auch. Die ist zu Hause, die ist ein bisschen am Kränkeln. Ich bin hier ganz alleine im Absolut Hot Studio. Wir haben jetzt kurz nach 7. Und wisst ihr, wo mein Regenschirm liegt? Auf dem Küchentisch. Mega, Marlon. Da liegt der super. Also, falls ihr noch zu Hause seid, steckt den mit ein, falls es heute bei euch pisst wie aus Eimern. Und wenn nicht, können wir auch froh sein, dass wir einmal dran gedacht haben, dann ist der wenigstens im Rucksack fürs Worst-Case-Szenario. Weil es wird jetzt schlechter, das Wetter. 100%. Das ist bunt jetzt auf Absolut Hot. Guten Morgen euch.
7: Mit

Papa gewidmet worden. Aber ein Song darauf, Emerald Eyes, den hören wir jetzt hier auf Absolut Hot, der geht nicht um seinen Dad, ist auch nicht an seinen Dad gewidmet, sondern an seine Frau, Kova. Sie hat smaragdgrüne Augen. Das ist der Songtitel übersetzt. Emerald Eyes. Emerald bedeutet smaragdgrün. Und die war für ihn seit Tag 1 immer da, wenn es ihm schlecht ging. Und wir brauchen alle so einen Safe Space, die uns in dunklen Zeiten nicht unbedingt hochhelfen, vielleicht sie aber einfach dazusetzen und mit uns die Scheiße ausbaden. Gemeinsam. Das ist Alex Warren, jetzt auf Absolut Hot.

Imagine, ihr geht morgen Abend freitags feiern und Oliver Heldens legt da auf als Special Guest, nichts angekündigt, und auf einmal spielt er anstatt einen Song von sich Major Tom im Deutschland-Trikot. Genau so ist es passiert letzte Woche in Berlin. Oliver Heldens hat da irgendwie so einen geheimen Gig gehabt und hat dann hier Major Tom gespielt, anstatt seinen neuen Song, der jetzt hier auf Absolut Hot läuft. Das ist A-E-I-O-U von Oliver Heldens. Wir hören rein um 7:15. Ihr hört Absolut Hot. Guten Morgen.

Das hier ist jetzt ganz wichtig heute Morgen. Hordies, legt jetzt mal kurz bitte alles beiseite. Ich brauche eure Favorite Sticker. Ja, das eilt. Auch jetzt, um kurz vor 7:30. Das ist mein neues Hobby. Einfach irgendwelche Sticker sammeln von Freunden. Ich habe auch meine Favorites. Zum Beispiel liebe ich den von dieser Wrestlerin, wo sie so angestompft kommt, wie so ein Riese. Der drückt nämlich noch besser aus, als ich sauer bin oder angepisst bin und bloß langsam machen soll. Mit dem, was er jetzt sagen will, weil dünnes Eis, Bruder. Und ich brauche noch mehr. Ich brauche für jeden Anlass die perfekten Sticker bei mir in der Galerie. Also meldet euch jetzt gerne rein. 0160 4800 700 ist die Nummer zu mir ins Absolut Hot Studio. Schickt mir eure Favorite Sticker. Ein Screenshot einfach per Chat rein. 0160 4800 700 ist die Nummer direkt zu mir ins Absolut Hot Studio. Wir hören jetzt One Republic mit Need Your Love.

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10, komm, noch 2, 11, 12. So ungefähr muss ich das gerade anhören bei Jennifer Lopez um kurz nach 7:30. Die liebt es, morgens Sport zu machen. Ey, Hut ab. Ey, das fällt mir auch schwer. Es fühlt sich aber, wenn man es dann gemacht hat, ja schon ziemlich geil an, ne? Weil man hat es dann weg, erstmal das. Und tagsüber, das ist auch einfach ein anderes Feeling, wenn man morgens schon Sport gemacht hat. Also wenn ihr gerade eigentlich geplant hattet, heute Morgen Sport zu machen, dann zieht richtig durch. Jennifer Lopez zieht nämlich mit euch zusammen durch. Ich nicht. Ich chill mit meinem Kaffee im Absolut Hot Studio. Das ist Jennifer Lopez mit David Guetta auf Absolut Hot. Das ist Save Me Tonight. 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

Patrick Kelly und Gentleman sind das mit ihrem Song ID. Und jetzt bei uns auf Absolut Hot läuft ein neuer Song von den beiden zusammen. Die haben wieder eine Studio-Session gehabt, sind auch schon jahrelang befreundet. Das ist der Song Wildfire jetzt hier auf Absolut Hot. Wir haben 7:15. Ich bin Marlon hier am Mikro. Guten Morgen.

0: Wir haben 10 vor 8, wir sind mitten im Gruppenchat irgendwas am Diskutieren und die eine Freundin hat für jedes Scheiß-Szenario den perfekten Sticker auf Lager. Ist doch so. Ihr hört Absolut Hot, ich bin Marlon Hai und eine davon ist zu 100% unsere Hörerin aus der Absolut Hot Community, Anna aus Kassel. Du hast mir als erstes einen Sticker geschickt von so einem Grinse-Emoji, der sich so den Kopf abstützt und mit den Füßen so im Hintergrund rumbaumelt. Wann benutzt du den?
1: Also den Smiley benutze ich ganz gerne, wenn ich meinen Willen bekommen habe und so auf süß mache und mich freue. Das ist mein Lieblingssmiley.
0: Ah, lieb ich, Anna. Und dann hast du noch einen zweiten Sticker geschickt von so einer wirklich sehr hässlichen Nahaufnahme von einem Jungen, der sich so die Träne wegwischt. Wann benutzt du den?
1: Wenn irgendeine Kleinigkeit am Tag nicht funktioniert hat und ich mache dann einfach auf overdramatic und schicke diesen Smiley, wo ich übertrieben heule oder wo dieses Kind übertrieben heult. Und mache daraus einfach eine größere Sache, als es eigentlich ist.
0: Kennen wir alle, Anna. Kennen wir alle. Danke dir für das Zuschicken. Wer hat Bock, einen von den Sticker zu haben, dann schreibt mir gerne per WhatsApp 0160 4800 700. Wir machen hier heute großen Stickertausch auf Absolut Hot. Ich will auch eure Favorite-Sticker.
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Guten Morgen, Hotties. Wir haben kurz nach 8. Ich bin's, Marlon. Hi, euer Gay-Bestie hier. Jana ist heute leider nicht mit am Start. Die ist zu Hause. Die ist ein bisschen am Kränkeln. Deshalb gute Besserung, falls du das gerade hörst, Jana. Werd wieder gesund. Ich will wieder mit dir zusammen Booty checken. Und ich will dir mein neues Outfit zeigen. Ich habe heute mein erstes Herbstpiece an, was ich geshoppt habe am Wochenende. Slay! Lieb's komplett. Ich habe jetzt richtig Bock, meine Herbstsachen hier zu tragen und den Alltag damit zu slayen. Also, falls ihr auch gerade was Neues anhabt, was ihr euch für den Herbst gekauft habt, schickt gerne mal einen Outfit-Check an die Hotline. 0160 4800 700 ist die Nummer zu mir ins Absolut-Hot-Studio. Das sind Cat's Eye mit Animal.

0: Abend, 10 nach 8. Morgen ist endlich Freitag, Hordies.
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0: Wochenende steht quasi vor der Tür. Meine Mädels kommen. Ihr habt bestimmt auch geile Pläne fürs Wochenende. Und morgen ist endlich wieder New Music Friday. Bedeutet, die Künstler releasen ganz neue Mucke. Wir hören morgen früh ab 6 zusammen rein. Wie jeden Freitag am New Music Friday. Und ich warte immer noch auf diesen Banger hier von L.I. Aux. Der hat schon wieder mit Lawine.

Ja, zusammen einen Song im Studio produziert, der noch nicht draußen ist. Der ist noch unreleased, was ihr hier gerade im Hintergrund hört. Und der Drop? Wie geil! Wir hören jetzt erstmal einen anderen neuen Song von den beiden. LA Oaks und Lavinia sind das mit Reasons. Und ich hoffe, morgen früh am New Music Friday spiele ich euch den neuen vor.

lieben wir. Es fühlt sich ein bisschen an, als würden wir gerade zusammen so auf meinem Handy TikTok schauen, ein bisschen rumscrollen. Arbeitszeitbetrug. Wir haben 7:45, ihr habt absolut hot mit mir am Mikro. Ich bin Marlon, euer Gay Bestie. Hi. Und den nächsten Song, den kennt ihr alle von Social Media. Der geht da gerade übel viral. Das ist Age mit RMB, Ring My Bell.

0: Caro aus Nürnberg hat mir heute Morgen schon ihren Favorite-Sticker geschickt. An die Hotline, an die 0160 4800 700 ist die Nummer direkt zu mir ins Absolut Hot Studio. Und das ist ein kleiner Junge, der sich so hinten am Hinterkopf anfasst. Caro, wann benutzt du den? In welchem Szenario? Erzähl mal.
1: Ich würde sagen, dass das aktuell mein absoluter Lieblingssticker ist, okay, weil ich den in gefühlt jeder Situation einsetzen kann. Also egal, ob es ist, wenn eine Freundin sich mal wieder auf eine maximale Red Flag oder auf eine eigentlich beendete Situationship einlässt. Oder wenn es ist, weil ich wieder zu spät komme. Von daher, ich setze den in gefühlt jeder Situation ein. Kann ich also empfehlen. Und genau, ich hoffe, das reicht in Erklärung.
0: Ja, auf jeden Fall. Danke dir, Caro. Also wer den Favorite-Sticker von Caro haben will, dann stylet gerne bei uns rein auf WhatsApp 0160 4800 700 und schickt euren Favorite-Sticker direkt mit. Wir können jetzt mal hier Stickertausch machen auf WhatsApp. Ihr hört Absolut Hot jetzt um kurz vor 8:30 mit The Second Voice, Let Me Be. Ich bin Marlon. Guten Morgen euch.

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Jetzt kurz nach 8:30. Ihr hört absolut hot. Guten Morgen. Das ist Ignatius Aaron Maria Kelly bei uns in der Playlist. Das ist der Sohn von Maria Patricia Kelly. Kennt ihr von der Kelly Family, von der Band? Die haben jetzt auch schon wieder Kinder. Und die Gen Z, Iggy Kelly ist der Künstlername von ihm, der läuft jetzt hier auf absolut hot mit dem ganz neuen Song. Das ist Miracle. Absolut hot. Ich bin Marlon hier am Mikro. Hi zusammen.

drückt euch den zweiten Kaffee, meinetwegen auch einen grünen Tee, wenn es nicht direkt nochmal ein Kaffee sein soll, den sauf ich gerade, weil ich trinke einfach zu wenig Wasser. Und da ist auch Koffein drin, hilft quasi auch. Robin Schulz macht jetzt ganz slowly mit uns, das ist sein Song, Take It Slow, hier auf Absolut Hot. Wir haben 9:15.

0: Yeah. Okay, das ist die richtige Stimmung fürs Wochenende, Hotties, oder? Ihr hört absolut hot, wir haben 10 vor 9. Morgen kommen meine Mädels zu Besuch. Wir machen uns dann mit mir zusammen fertig. Wir gehen dann zusammen den Ass bouncen im Club. Und ich finde ja, da stimme ich der Girl Group Flow sowas von zu. Fertig machen zusammen für den Club gehört einfach zum Feiern gehen mit dazu.
1: I feel like the perfect night out begins when we get ready together.
2: Yeah.
1: When we get ready together, I feel like it's like... We miss a piece of the puzzle when we like meet at the club.
2: Yeah.
0: Es ist einfach so, es fehlt was, wie sie schon gesagt haben im Interview. Es fehlt was, wenn man sich nicht zusammen fertig macht, bevor man zusammen feiern geht. Und die machen auch geile Mucke zum Fertigmachen. Das ist zum Beispiel Leak It, falls ihr noch gerade Zähne putzt zu Hause, von Flow, läuft jetzt hier auf Absolut Hot. Leak It.

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1: Der erste Step heute vor die Haustür war mir auf jeden Fall direkt meine Lektion. Ich habe nämlich den Regenschirm auf dem Küchentisch vergessen. Ich konnte nicht mehr zurück, ich hätte sonst meine Bahn verpasst. Scheiße gelaufen. Ich bin Marlon. Wir haben kurz nach 9. Ihr hört absolut hot, weil ich glaube, es ist schon safe, jetzt mal so langsam den Regenschirm immer dabei zu haben. Das ist safety first. Wirklich. Wenn das Worst-Case-Szenario eintritt, stehen wir da ohne Schirm.

ist richtig beschissen. Ich wünschte, das Wetter wäre so wie im nächsten Song. Loy und David Prentice sind das jetzt hier auf Absolut Hot mit Golden Summer. Und das ist nicht so. Also ist eher Matschepampe. Also falls ihr noch zu Hause seid, packt

ist eine Hymne jetzt um 10 nach 9 auf Absolut Hot von allen, die auf dem Dorf geblieben sind oder in der Heimat und da jeden Morgen mit fotzigen Outfits am Slayen sind. Und Werner 58 daran erinnern, dass nicht das Outfit das Problem ist, sondern eher, and that's on period. Absolut Hot! Das ist Adela mit Ain't in L.A., der ist neu.

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1: Mit mir am Mikro, ich bin Marlon. Guten Morgen. Das ist der Song von den beiden, der heißt Music Sounds. Wir haben 8:45.

0: Beim ersten Date die Rechnung splitten ist für Bibi Rexha eine komplette Red Flag. Wir haben jetzt kurz vor 9:30, ihr hört absolut hot. Bibi Rexha ist bei uns in der Warteschlange. Das hier hat sie im Interview verraten.
1: He asked me to split it on the date. I will pay the whole bill and just walk out.
0: Ja. Wenn er darauf fragt, die Rechnung zu splitten beim ersten Date, dann zahlt sie die Rechnung komplett selbst und geht raus, weil dafür hat sie einfach keine Zeit. Diva, liebe ich komplett. Bibi Rexha ist das jetzt auf Absolut Hot mit New Religion.

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Das hier ist jetzt ganz wichtig heute Morgen. Hordies, legt jetzt mal kurz bitte alles beiseite. Ich brauche eure Favorite Sticker. Ja, das eilt. Auch jetzt, um kurz nach 9:30. Das ist mein neues Hobby. Einfach irgendwelche Sticker sammeln von Freunden. Ich habe auch meine Favorites. Zum Beispiel liebe ich den von dieser Wrestlerin, wo sie so angestompft kommt wie so ein Riese. Der drückt nämlich noch besser aus, dass ich sauer bin oder angepisst bin und bloß langsam machen soll mit dem, was er jetzt sagen will, weil dünnes Eis, Bruder. Und ich brauche noch mehr. Ich brauche für jeden Anlass die perfekten Sticker bei mir in der Galerie. Also meldet euch jetzt gerne rein. 0160 4800 700 ist die Nummer zu mir ins Absolut Hot Studio. Schickt mir eure Favorite Sticker. Ein Screenshot einfach per Chat rein. 0160

lassen mit Midnight Sun, Junge. Es wurde einfach immer wärmer. Und jetzt übernimmt Dagi. Es soll nämlich weiter warm bleiben, findet sie. Und wir sollten mit Swimwear draußen einfach chillen können. Ihr neuer Song Bikinis läuft jetzt hier auf Absolut Hot. Den hat Dagi mit Dali und Emily Roberts zusammen aufgenommen. Wir haben 9:45 Uhr.

0: 10 vor 10. Man ist im Gruppenchat am Diskutieren mit Freunden und diese eine Freundin hat für jedes verdammte Szenario den perfekten Sticker auf Lager. Und ich sag euch, ich habe heute Morgen schon mit einer von denen telefoniert. Mit Anna aus Kassel, aus der Absolut Hot Community. Wir hören nochmal zusammen rein. Du hast mir als erstes einen Sticker geschickt von so einem Grinse-Emoji, der sich so den Kopf abstützt und mit den Füßen so im Hintergrund rumbaumelt. Wann benutzt du den?
1: Also den Smiley benutze ich ganz gerne, wenn ich meinen Willen bekommen habe und so auf süß mache und mich freue. Das ist mein Lieblingssmiley.
0: Lieb ich, Anna. Und dann hast du noch einen zweiten Sticker geschickt von so einer wirklich sehr hässlichen Nahaufnahme von einem Jungen, der sich so die Träne wegwischt. Wann benutzt du den?
1: Wenn irgendeine Kleinigkeit am Tag nicht funktioniert hat und ich mache dann einfach auf overdramatic,
0: yes,
1: und schickt diesen Smiley, wo ich übertrieben heule oder wo dieses Kind übertrieben heult und mache daraus einfach eine größere Sache, als es eigentlich ist.
0: Kennen wir, glaube ich, alle. Und jetzt will ich auch eure Favorite-Sticker haben. Ich schicke euch auch gerne die von Anna aus Kassel zu, wenn die noch bei euch fehlen in der Stickersammlung auf WhatsApp. Aber nur gegen Tausch. Ich will auch eure Favorite-Sticker bekommen. Schickt gerne eine Nachricht ins Absolut Hot Studio.
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9: Wir haben kurz nach 10. Guten Morgen, Hotties. Hier ist Marlon. Jana war heute Morgen leider nicht mit am Start. Die liegt nämlich zu Hause im Bett. Die ist ein bisschen am Kränkeln. Hat ein bisschen zu viel Vorgas gegeben mit euch. Die war ja mit euch auf den Festivals unterwegs. Jetzt zuletzt beim Glücksgefühle-Festival. Dafür hatten wir euch Tickets geschenkt. Im Festival Frühling über unsere Absolut-Radio-App. Also wenn ihr sowas in Zukunft nicht verpassen wollt, dann ladet ihr euch jetzt mal runter. Da seid ihr schon mal safe für das nächste Mal. Die ist kostenlos und ihr könnt uns von überall aus hören. Super praktisch, weil wir haben echt geile Songs in meiner Playlist mit dabei. Zum Beispiel den hier. Oliver Heldens ist das mit einem neuen Song. Das ist AEI

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Es fühlt sich an, als würden wir jetzt hier um kurz nach 11 zusammen Arbeitszeitbetrug zusammen machen. Weil ich habe hier das Gefühl bei der Playlist, wir sind gerade auf TikTok zusammen am Scrollen. Auf der Arbeit so. Und der Chef kommt, schnell Handy weglegen und schnell so tun, als würde man was arbeiten. Ich kenne uns doch. Wir sind doch alle gleich. Das hier ist von TikTok Sounds. HRMB heißt der Song Ring My Bell. Der läuft jetzt hier auf absolut hot. Wir spielen den ganzen Tag über nur geile und neue Songs. 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
1: Topic und Carte Blanche mit Lucky Ones. Maybe with the lucky.

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1: It's Cuffing Season. Es wird kälter draußen. Alle versuchen sich hier irgendwie einen Macker zu angeln oder einen Girl zu schnappen, mit dem man überwintern kann. Und same though, hab noch niemanden gefunden. Wird so langsam aber auch mal Zeit. Vor allem, weil ich heute mein erstes Herbst-Outfit anhabe. Also für alle, die auch gerade heute das erste Mal so einen Pulli anhaben, die sie sich neu gegönnt haben für den Herbst, schick gerne mal einen Outfit-Check ins Studio rein. 0160 4800 700 ist die Nummer zum Jens Absolut Hot Studio. Ich bin Marlon hier am Mikro. Ihr hört Absolut Hot jetzt mit Sunny von Dara und Libyanka. Let Me Be In Your Arms heißt der Song. 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

Mädels kommen zu Besuch und wir werden Booty shaken gehen. Ja, ich habe richtig Bock. Ich wette, ihr habt auch geile Pläne fürs Wochenende. Wenn nicht, dann verabredet euch noch schnell. Ansonsten haben wir ein Date. Morgen früh um 6 schon spielen wir ganz neue Songs, die heute Nacht erst rauskommen werden. Machen wir jeden Freitag so, nennt sich New Music Friday. Und da hören wir zusammen in die neuen Songs rein. Ich mache das mit euch zusammen. Da drücke ich das erste Mal auf Play und wir hören zusammen in die neuen Songs rein. Verpasst das morgen früh nicht. Ab 6 geht's los am New Music Friday. Das ist Gracie Abrams jetzt mit Look at My Life. Wir haben kurz nach 1.

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Mädels ist für Baddies only. So ist es. Wir haben kurz nach vier. Ich bin Marlon. Hi, euer Gay Bestie hier. In der Warteschlange nur geile Songs. Ich sehe hier Dougie mit Bikinis. Ja, die können wir direkt wieder auspacken und anziehen dafür. Davor David Guetta in a Mix und Cat's Eye sehe ich jetzt auch. Fünf Baddies in einem Song. Animal heißt der. Das ist ein richtiges Brett. Ihr hört nur geile neue Songs hier auf Absolut Hot von morgens bis abends.

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0: That escalated quickly bei mir im WhatsApp-Chat, denn bei mir wird wirklich alles und jeder zu einem Sticker. Freunde sowieso, inzwischen auch irgendwelche Verflossenen und natürlich auch Vorgesetzte, bin ich ganz ehrlich. Einmal kurz ein unvorteilhaftes Gesicht gemacht und zack, digitales Kulturgut für die nächsten Jahre. Aber Leute, ne, ich habe mich natürlich hierbei absolut hot gefragt, dürfen wir das eigentlich? Und da sieht es folgendermaßen aus. Wenn andere Personen erkennbar drauf sind, spielt das Recht am eigenen Bild eine Rolle. Und bei fremden Fotos kann zusätzlich das Urheberrecht dazukommen. Im ganz privaten Freundeskreis ist es alles völlig in Ordnung. Aber spätestens, wenn so ein Sticker in größeren Gruppen landet, weitergeschickt wird, was bestimmt schon passiert ist, oder die Person damit lächerlich gemacht wird, kann es unangenehm werden. Heißt, Sticker von euch selbst, ja, auf jeden Fall, macht bitte weiter. Sticker machen einfach viel Spaß, finde ich. Beim Chef vielleicht vorher kurz überlegen.
1: Was geht ab, Leute? Ich bin Topic, hier mit der allerbesten Sophia auf Absolut Hot, der besten Moderatorin des Universums.

Das ist David Puentes, wie er seinen eigenen Song Burn im Radio feiert. Und ich will, dass er den hier mindestens genauso feiert. Das ist sein aktueller Hot-Hit. Kriegt er jetzt hier bei Absolut Hot. Loy mit David Puentes und Golden Summer. Ich bin Sophia. Hi.

0: Wir bringen Deutschlands hotteste Community so langsam, aber sicher ins Sticker-Game. Absolut hot läuft bei euch. Ich bin Sophia und ich liebe Sticker. Also ohne Sticker funktioniert bei mir bei WhatsApp keine Kommunikation. Der Moritz aus Wiesbaden hat sich dazu reingemeldet.
1: Ich bin gar nicht in dem Sticker-Game mit drin, aber ich habe mitbekommen, dass das immer wichtiger wird.
0: Ja.
1: Und habe mich da auch mal schlau gemacht und bin über Freunde an Sticker gekommen. Und jetzt kann ich auf jeden Fall da mitmachen. Und ob ich Angst habe, das den falschen Leuten zu schicken, hatte ich bisher noch nicht, aber jetzt schon. Jetzt muss ich aufpassen.
0: Ja, Moritz, jetzt bist du im Sticker-Game gefangen und kommst da auch so schnell nicht raus. Das kann ich dir versprechen. Absolut hot ist hier, ich bin Sophia und schickt gerne mal eure Lieblingssticker an die Hotline 0160 800 700 und die 5.

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0: und jetzt gibt's You Not Us. Die sind mittlerweile so eingespielt, dass sie gar nicht mehr ohne einander können, haben sie uns im Interview verraten.
1: Es geht einfach nicht mehr allein. Wir sind so aneinander gewöhnt und haben auch unterschiedliche Geschmäcker. Und ich glaube, das, was You Not Us Sound ausmacht, ist auch eben der Kompromiss aus unseren beiden Geschmäckern.
2: Wir brauchen den anderen, um irgendwie zu wissen, macht das Sinn, was ich gerade mache oder nicht.
0: Und ich finde, das hört man auch. Die hauen hier einen Banger nach dem anderen raus. Den aktuellen Hottet mit Daddy DJ gibt's jetzt. Das ist

Selfish. Absolut Hot ist hier. Ich wünsche euch einen schönen Nachmittag. Ich bin Sophia und ich habe Main Character Energy mit mehreren Karriere-Tabs offen, könnte man sagen. Mit 7 stand Paula Stellar schon vor der Kamera. Heute ist sie Sängerin und Schauspielerin. Und falls sich jetzt jemand gefragt hat, heißt sie eigentlich wirklich Stellar? Nee, leider nicht. Ich dachte auch, was ist das bitte für ein fancy Nachname? Kommt aber einfach daher, weil sie den Film Interstellar so gefeiert hat. Paula Stellar jetzt hier auf der hottesten Playlist mit ihrem neuen Song Girl.

irgendwie sind wir doch alle gleich. Wir führen doch alle irgendwo das gleiche Leben, oder? Absolut Hot läuft bei euch mit mir, Sophia. Und eigentlich sind wir über diese eine Person hinweg und dann kommt der Samstagabend oder der Freitagabend. Wir sind unterwegs, ein Drink zu viel und plötzlich fehlt diese Person doch wieder. Die uns eigentlich gar nicht gut getan hat und uns auch nie wirklich gut behandelt hat. Alles ist dramatisch und man schickt dann doch die unangenehme Nachricht ab, die man am nächsten Tag natürlich bereut. Wie soll es auch anders sein? Sonny Federa hat genau daraus einen Song gemacht. Let Me Be In Your Arms, hier bei Absolut Hot.

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1: Alles, was ich jetzt zum Sommer sage, fühlt sich so langsam nicht mehr richtig an. Ne? Ich glaube, da müssen wir ganz ehrlich sein. Die Sommersongs, die bleiben mir aber noch ein bisschen bei Absolut Hot. Ugel und Move Into the Sun gibt's gleich nach Crazy Abrams und Look at My Life. Ich bin Sophia. Hey.

den kennt ihr von der hottesten Playlist, oder? Alex Warren, der hat so eine Power, lieben wir. Jetzt hat er einen neuen Song am Start, der heißt Emerald Eyes, und in seinem neuen Song geht es um Anziehung. Und wir wissen alle, wie wichtig die beim Dating ist, sonst funktioniert es einfach nicht. Ne? Alex Warren beschreibt das Gefühl, sich bewusst auf diese Person einzulassen und Kontrolle auch mal abzugeben. Auch der Punkt ist wichtig. Emerald Eyes von Alex Warren hier neu bei Absolut Hot.

Buchstaben, die könnt ihr jetzt nämlich gleich richtig laut mitschreien. A, E, I, O, U, ne? Die sind eigentlich bei uns im Kopf eingebrannt. Kennen wir im besten Fall schon seit der Grundschule. Oliver Heldens, der hat nämlich daraus einen Song gemacht. Also sein Song heißt A, E, I, O, U. Jetzt hier bei Absolut Hot.

0: Bei mir wird wirklich alles zum WhatsApp-Sticker. Der Nachbar, die Kollegen, die Vorgesetzten und natürlich auch meine besten Freundinnen und ich, wir machen auch untereinander Sticker aus unseren Gesichtern. Bei mir ist das Sticker-Game strong. Ich bin Sophia, absolut Hotlife bei euch und ich will natürlich wissen, wie sieht's bei Deutschlands hottester Community aus? Und da hat sich Lea aus Bochum reingemeldet.
1: Also ich sag's euch, mit den Stickern, das nimmt bei mir Überhand. Ich benutze für alles nur noch Sticker. Ich mach Stickers, das kannst du eigentlich gar nicht erzählen. Von meinem Chef oder anderen Leuten aus der Arbeit. Oh mein Gott, wenn die jemals dort angelangen sollten, kriege ich ja so Probleme. Also ich muss langsam echt aufpassen, von wem ich Stickers mache. Aber ja, es macht halt einfach viel zu viel Spaß und das also ist einfach das Beste, was man benutzen kann.
0: Es macht so viel Spaß. Also eine Konversation bei WhatsApp wäre ohne Sticker doch total langweilig, oder? Meldet euch gerne rein wie Lea auf die Hotline 0160 800 700. Und die 5 gibt es auch nochmal zum Nachlesen in der kostenlosen Absolut Radio App.

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Kina in the House. Hier war absolut hot. Und eigentlich war klar, dass der mal was mit Musik macht. Ne? Sein Papa hat dann einen eigenen Plattenladen. Er hat mit 15 die Schule wegen der Musik verlassen und erstmal in Coffeeshops und Shoppingcentern gespielt. Aber es hat sich in seinem Fall gelohnt. Mittlerweile ist er nicht mehr wegzudenken. Hier auf der hottesten Playlist gehört er einfach dazu, weil er abliefert. Moskina mit Worshipping the Sun. Ich bin Sophia. Hi.

Darf man offiziell eigentlich noch Eistlatte trinken, habe ich mich gefragt. Ich bin Sophia, hi. Ich trinke meinen Kaffee erst ab 15 Grad eigentlich wieder warm, eigentlich eher sogar noch drunter. Deswegen halten wir hier noch ein bisschen dran fest, ne? So ganz, ganz frisch ist es noch nicht. Im Herbst bin ich dann auch bereit für Pumpkin Spice Latte, für Zimt Latte, für was weiß ich was für eine Latte. Jetzt aber erstmal noch geeist, oder? Geht noch klar. Gentleman und Michael Patrick.

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3: Donnerstagabend, viele von euch schon im Feierabend. Deswegen machen wir uns jetzt hier mal gar keinen Stress, oder? Mit Robin Schulz und Watermatt, der ist neu auf der hottesten Playlist. Take it slow. Ich bin Sophia. Hey.

aus der Hot-Community, der ist ein Schlingel, der hat sich hier reingemeldet zum Thema WhatsApp-Sticker, beziehungsweise er hat mir gleich 10 Sticker auf die Hotline geschickt von seinem besten Kumpel Luca, der, ja, sagen wir mal, ein bisschen fertig aussieht, sieht nach Ballermann-Urlaub mit den Jungs aus und nach viel nackter Haut, mehr muss ich glaube nicht dazu sagen. Danke Patrick an der Stelle für diese intimen Einblicke, aber ich habe es heute hier bei Absolut Hot schon ein paar Mal erwähnt, I love WhatsApp-Sticker. Ich bin Sophia, meldet euch gerne mal dazu rein auf die Hotline 0160 4800 700 und hier gibt's jetzt Girl Power mit den Mädels von Cat Sound Animal.

liebe Steffi hat sich hier auf die Hotline gemeldet, weil sie einen Song gesucht hat. Und ich wusste von der Beschreibung her, aha, das kann nur Lavinia und Ellie Oaks mit Recent sein, denn sie schreibt, der Song kam ihr bekannt vor. Ist nämlich ein Sample von Worth mit Bittersweet Symphony.

emotionale Version aus den 90ern. Und hier gibt es jetzt die Party-Version, die mir persönlich auch deutlich besser gefällt. Lavinia und Ellie Oaks hier bei Absolut Hot mit Recents. Ich bin Sophia, hi.

Grande, die beschreibt in ihrem Song Hate That I Made You Love Me dieses unangenehme Gefühl, wenn man merkt, da hat jemand viel mehr Gefühle als man selbst. Ne? Man kennt es im Dating-Game,

Das sollte man eigentlich so schnell wie möglich kommunizieren. Macht nicht jeder. Da passiert es eben mal, dass man vielleicht falsche Hoffnungen gemacht hat. Ups, genau darum geht's in Hate That I Made You Love Me von Ariana Grande, jetzt hier bei Absolut Hot. Ich bin Sophia, hi.

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Der ist noch hier bei Absolut Hot Age mit R&B, Ring My Bell. Feier ich sehr. Ich bin Sophia. Hi. Und Leute, ihr kennt das safe, wenn ihr nach einer Trennung so lange versucht habt, vernünftig und entspannt zu bleiben, bis irgendwann einfach Schluss ist, ne? Bis es einfach nicht mehr geht. Genau diesen Moment macht Katy Perry zum Hothead. Sie sagt selbst, dass sie sich viel zu lange nicht erlaubt hat, richtig wütend zu sein. Watch It Burn ist deshalb jetzt richtig, ja, viel Drama und ganz viele Gefühle und einfach alles rauslassen jetzt hier am Feierabend mit Katy Perry.

so dämlich ins Handy zu grinsen. Es ist Hot Girl Summer. Habt ihr diesen Sommer vielleicht von euren Besties gehört? Ich bin Sophia und ich kann an der Stelle nur sagen, zum Glück ist der Hot Girl Summer jetzt vorbei. Falls ihr euch verliebt haben solltet, was ich euch natürlich von Herzen gönne, genau um dieses Feeling, ums Verliebtsein geht's in Miracle von Iggy Kelly. Den habe ich jetzt hier bei Absolut Hot für euch. It's

0: Wir lüften jetzt mal das Geheimnis hier um den Song, der nach 18 Uhr läuft. Absolut hot hier am Start. David Puentes und Loi warten auf euch mit Golden Summer. Und wir haben Loi mal gefragt, was eigentlich so ein Golden Summer ist.
1: Ja, ich glaube, der Schlüssel zu dem Ganzen ist einfach, die Augen offen zu halten. Und manchmal sind es einfach die kleinen Dinge, die Momente so speziell machen und so emotional machen und schön machen. Und klar, das kann die große Bühne sein, das kann aber auch ein Eisessen sein oder mit der Mutter im Garten sein und grillen. Und man sollte, glaube ich, die kleinen Dinge auch einfach wertschätzen und genießen.
0: Also die kleinen Dinge im Leben, sagt Loi. Loi und David Puentes mit Golden Summer nach 18 Uhr, jetzt Another und 54 Ultra mit Talk to You.

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That escalated quickly bei mir im WhatsApp-Chat, denn bei mir wird wirklich alles und jeder zu einem Sticker. Freunde sowieso, inzwischen auch irgendwelche Verflossenen und natürlich auch Vorgesetzte, bin ich ganz ehrlich. Einmal kurz ein unvorteilhaftes Gesicht gemacht und zack, digitales Kulturgut für die nächsten Jahre. Aber Leute, ne? Ich habe mich natürlich hier bei Absolut Hot gefragt, dürfen wir das eigentlich? Und da sieht es folgendermaßen aus. Wenn andere Personen erkennbar drauf sind, spielt das Recht am eigenen Bild eine Rolle. Und bei fremden Fotos kann zusätzlich das Urheberrecht dazukommen. Im ganz privaten Freundeskreis ist es alles völlig in Ordnung. Aber spätestens, wenn so ein Sticker in größeren Gruppen landet, weitergeschickt wird, was bestimmt schon passiert ist, oder die Person damit lächerlich gemacht wird, kann es unangenehm werden. Heißt, Sticker von euch selbst, ja, auf jeden Fall, macht bitte weiter. Sticker machen einfach viel Spaß, finde ich. Beim Chef vielleicht vorher kurz überlegen. We're coming in hot. We're making it hot. 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Ach, übrigens habe ich noch neue Musik für euch. Kommt von Adela mit Ain't in L.A.

0: den Feierabend hier mit Absolut Hot. Ich bin Sophia und ich habe mich schon gefragt, ob Künstler irgendwann ihre eigenen Songs im Radio vielleicht auch gar nicht mehr hören können. Habe ich die Jungs von Fastball gefragt.
1: Also ich muss sagen, dass persönlich das Gefühl flacht für mich nie ab so richtig. Ich hoffe, das bleibt auch bestehen so. Das ist für mich immer noch wie toll.
0: Ist ja auch einfach geil, oder? Fastball jetzt hier mit Music Sounds bei Absolut Hot.

ich muss mal kurz hier mit euch schimpfen, zumindest mit Flo aus Ulm, der hat sich auf die Hotline gemeldet zum Thema WhatsApp-Sticker. Ich habe hier heute ja schon in epischer Breite darüber berichtet, dass ich WhatsApp-Sticker komplett feier und will natürlich auch eure Meinung dazu. Aber die Meinung von Flo aus Ulm, ich akzeptiere die Meinung, aber ich kann sie nicht so wirklich teilen. Er hat geschrieben, er weiß gar nicht, was alle mit Stickern haben. Er verschickt nie welche. What? Sticker, die werten doch wirklich jeden WhatsApp-Chat auf, oder? Für dich zumindest. Ich bin Sophia, schön feiern euch jetzt mit The Second Voice und Let Me Be. Ich war absolut hot.

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Darf man Donnerstagabend schon Bock aufs Wochenende haben? Ja, auf jeden Fall. Ich bin ja eher eure Afterwork-Beauftragte hier bei Absolut Hot. Ich bin Sophia und ich sag, ja, geht auf jeden Fall heute Abend schon raus. Der Song macht Bock aufs Wochenende. Unit Us und Daddy DJ mit Flipside.

0: wirklich alles zum WhatsApp-Sticker. Der Nachbar, die Kollegen, die Vorgesetzten und natürlich auch meine besten Freundinnen und ich, wir machen auch untereinander Sticker aus unseren Gesichtern. Bei mir ist das Sticker-Game strong. Ich bin Sophia, absolut Hotlife bei euch und ich will natürlich wissen, wie sieht's bei Deutschlands hottester Community aus? Und da hat sich Lea aus Bochum reingemeldet.
1: Also ich sag's euch, mit den Stickern, das nimmt bei mir Überhand. Ich benutze für alles nur noch Sticker. Ich mach Sticker, das kannst du eigentlich gar nicht erzählen. Von meinem Chef oder anderen Leuten aus der Arbeit. Oh mein Gott, wenn die jemals dort angelangen sollten, kriege ich ja so Probleme. Also ich muss langsam echt aufpassen, von wem ich Stickers mache. Aber ja, das macht halt einfach viel zu viel Spaß und das also ist einfach das Beste, was man benutzen kann.
0: Es macht so viel Spaß. Also eine Konversation bei WhatsApp wäre ohne Sticker doch total langweilig, oder? Meldet euch gerne rein wie Lea auf die Hotline 0160 800 700. Und die 5 gibt es auch nochmal zum Nachlesen in der kostenlosen Absolut Radio App.

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Lavinia und Eli Oaks mit Reasons. 9.

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0: ab, Leute. Ich bin's, Topic, hier auf Absolut Hot.
1: Topic und Carte Blanche mit Lucky Ones. Maybe with the lucky ones.

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